0: Ihr hört FM4 La Bumlux und das war Acid Maria in the Mix. Sämtliche Tracklist, Artist-Infos, alle Artists des heutigen Abends gibt's für euch auf fm4orf.at. Die Mixes findet ihr alle auf fm4orf.at/dance. Und so kommen wir zu unserem nächsten DJ. Edish ist schon ziemlich lange Teil der Wiener Clubszene. Angefangen hat das Ganze Mitte der 90er. Über die Jahre war er bei einigen prägenden Wiener Clubformaten dabei, unter anderem im Café Leopold oder auch im Ostclub. Auch außerhalb von Wien ist er regelmäßig unterwegs, etwa in Berlin im Sisyphos oder im KitKat Club, aber auch in Hamburg, Paris oder Genf. Musikalisch legt sich Edish dabei nicht allzu gern fest. Seine Sets entstehen eher aus dem Moment, je nachdem, was der Raum, die Leute und die Nacht gerade hergeben. Genregrenzen dürfen dabei auch mal ein bisschen verschwimmen. Und genauso hören wir uns das jetzt an. Für euch, Edish in the Mix.
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0: seid nach wie vor auf FM4, Labum Deluxe, und das war Addish. Sein letzter Track war New York Accent im Benny Rodriguez Extended Mix von Dennis Quinn. Ihr wollt einen Track wiederfinden oder mehr über die Artists vom heutigen Abend erfahren? Dann schaut auf fm4orf.at vorbei, und alle Mixes gibt's natürlich auch auf fm4orf.at/dance zum Nachhören. Das Schlusslicht des heutigen Abends kommt von mir, Sebastian Schlachter, und ich war, wie gesagt, auch auf dieser Geburtstagsparty von Eva und Michi im kleinen Sasserhof in Kärnten. Und meine lieben Freunde hatten einen runden Geburtstag zu feiern, und das taten sie gemeinsam mit vielen Freunden. Die Feierei dauerte eine ganze Woche, und es gab auch zwei fette Partys. Bei einer, nämlich am Geburtstag von Eva, durfte ich gemeinsam mit Acid Maria und Addish auflegen. Dazu packte ich meine hausigen Tunes ein und habe diesen Mix hier geliefert. Ich danke hier an dieser Stelle allen Tänzerinnen und schicke ein dickes, fettes Pussy an die Birthday Kids. Für euch jetzt Sebastian Schlachter. Ja, das bin ich. Also mein Mix, mitgeschnitten vor etwa zwei Wochen im traumhaften Kleinsasserhof in Kärnten.
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0: Phoebe Bridges hat mit ihrer neuen Platte eine große Platte gemacht. Ein richtiges Werk ist Last Weekend geworden. Das Wort Werk mag etwas behäbig klingen, aber es bezeichnet eben Großes. Last Weekend ist die bisher längste Phoebe Bridges Platte, ihre bisher komplexeste. This machine is killing me. Als Producer hat sie Jack Antonoff gewinnen können, neben den beiden Producern, mit denen sie bisher gearbeitet hat. Phoebe Bridges hat in einem Interview bei ihrer letzten Soloplatte gemeint, dass sie oft unsicher ist. Oft meint sie es nur gut, wenn sie sich mit tollen Menschen umgibt.
1: You are trash and you're only good because you surround yourself with talented people and every single good song you've ever written was a fluke accident.
0: Phoebe Bridges hat dieses Denken jetzt hoffentlich abgelegt. Zumindest klingt sie so. Last Weekend ist ihrem Vater gewidmet. Phoebe hat ihn verloren, plötzlich vor ein paar Jahren. In einzelnen Songs geht es direkt um ihn.

0: Last Weekend ist aber nicht ausschließlich von traurigen Themen geprägt. Wir hören auch eine Happy Phoebe Bridgers. Eine, die in einer glücklichen Beziehung ist und eine, die Humor, Witz und Scharfsinnigkeit besitzt. So viel Freude uns Boy Genius in den letzten Jahren gemacht haben, Phoebe Bridgers Solo, das ist noch einmal extra berührend und super schön. Ihre Lyrics und ihre Musik mit Gitarren, Synth, Strings oder auch einer Trompete. Welcome back, Phoebe Bridgers.
1: That was Eva Umbar on Phoebe Bridgers. And here she is now with I Can't Wait.

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0: 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Yeah, last night, of course, a couple of shows didn't go on, but it's continuing today. And it's so exciting that even Flüsterzweig has dreamt about it, even though they couldn't be there. So who do you think they ran into there in their dream? Well, let's ask the Dream Diary.
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2: 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Ich erkläre dir, dass jetzt Ende August endlich anscheinend der normale Sommer beginnt. 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Du drückst mir stumm ein Bier in die Hand und wir gehen zur großen Frequency-Bühne zu Lovehead. 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Da wird es auf einmal extrem heiß. Es ist aber keine liebevolle Hitze, sondern eine Schirche.
3: Warum bleiben deine Träume nicht einfach einmal schön?
2: Die Bühne verschwimmt vor meinen Augen, die Musik wird von einem elenden Lärm übertönt und ich frage noch, du Traumtagebuch, ist das ein Traum? 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Du erklärst mir, dass das schon wieder ein Rechenzentrum ist. Da kommt jetzt eines nach dem anderen. Ich brauche mich gar nicht drüber aufregen, das ist alles schon fix. Und auf einmal sind wir auch schon im Rechenzentrum drin. Zwischen diesen ganzen Geräten sitzt ein Mann. Es ist der Karl-Heinz Krasser. Er sitzt einfach dort und wartet.
3: Auf Godot?
2: Nein, auf einen Freund. Der Krasser meint, der Freund holt ihn da raus. Wir lächeln beide nur milde und erklären ihm, diese Zeiten sind leider vorbei. Er beginnt zu weinen. Er tut uns jetzt auch noch leid und wir fragen ihn, naja, warum hast du nichts Sinnvolles in deinem Leben gemacht? Schau, du hättest zum Beispiel in Väterkarenz gehen können. Das senkt statistisch die Wahrscheinlichkeit, eine Depression zu bekommen. Vielleicht hätte dir das besser gefallen, als Betrüger zu werden. Da erklingt in der Ferne noch einmal Lovehead. Du nimmst den Krasser tröstend in den Arm und gerade in dem Moment, in dem ich zu dir sag, du Traumtagebuch, weißt, was ich gerade geträumt habe, bin ich aufgewacht. Du, was heißt denn das?
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0: 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Just one more night of concerts and camping. And talking about camping, there's a lot that can go, well, less than perfect. So Lauren Foster went to the camping grounds to check how everything is going and to find out what your absolute no-gos are when camping.
1: Auf jeden Fall Techno bis um 6 Uhr am Morgen spielen, absolutes No-Go. Bitte hört's auf.
2: Machen das eure Nachbarn oder was?
1: Ja.
3: Bis ganz spät in die Nacht eine laut sein und Musik auftragen, weil ich brauche trotz Festival irgendwie meinen Schlaf.
2: Was für Musik ist das Schlimmste?
4: Diese Hard-Techno, wo es so ganz tief wird.
5: Doch, das finde ich gut, da wache ich mal schön auf.
2: Braucht man keinen Wecker?
6: Ja. Ich finde, ein No-Go ist, in anderen nicht helfen.
2: Ja, genau.
6: Wenn man merkt, war, ja. Wenn man merkt, der andere braucht Hilfe, dann helfen.
5: Genau. Auslogen in unserer Zeltnähe würde ich nicht gut finden.
7: Ja, das ist ganz schlimm. Wir haben ganz viele Horrorstories gehört mit Leuten, die irgendwo hinbissen. Ganz schlimm.
5: Heute Morgen bin ich wach geworden, habe gehört, ich habe gerade in den Trichter gepinkelt. Das war für mich schon so ein No-Go.
0: Oh, yeah, that is... That's the worst, probably. I mean, yeah, the other thing, of course, is try to keep the ground sort of habitable, you know, just nice and tidy.

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0: 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You know, if you've ever walked or cycled along the Danube Island in Vienna at dawn, you probably have noticed that there are a lot of people out there fishing. 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
2: Endlich bist du da. Ich habe mir schon gedacht, ist was passiert. Ist ja zeitig in der Früh, du warst die ganze Nacht nicht da. Hallo?
3: Was?
2: Was ist denn los? Wo warst du jetzt die ganze
3: Angeln.
2: Nacht?
3: Nachtangeln, Nachtfischen. Habe ich dir gesagt? Ich habe dir gesagt, da bist du nicht. Ich habe da einen Zettel hingelegt.
2: Wo liegt dein Zettel? Da am Boden ist er runtergerutscht. Aha, liebe Sonja.
3: Neue Donau.
2: Bin neue Donau, Nachtangeln, see you later, Alligator. Naja, gut. Das ist wirklich ein
3: ja,
2: toller Humor.
3: Ja, und schau, was ich mitgebracht habe. Ich weiß gar nicht, was das für Fische sind. Was ist da weit? Die werden jetzt gebraten.
2: Der ist ja voll grün. Das ist so schleimig grün.
3: Ui, ist ja, dann ist er Frosch.
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0: 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Wanna Be Your Fool. 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But of course, you know, they dreamt about it. And who do you think they ran into in the dream? Well, let's ask the Dream Diary.
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2: Du Traumtagebuch?
3: Ich träume gerade vom Sommer.
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2: Ja, und wir stellen gerade so unser Zelt auf, aber du suderst nur herum, weil der Wind das Zelt dauernd umweht und alles schon voll regennass ist. Ich erkläre dir, dass jetzt Ende August endlich anscheinend der normale Sommer beginnt. Oder ob es dir vielleicht lieber ist, in dystopischer Dürre zu leben? Du drückst mir stumm ein Bier in die Hand und wir gehen zur großen Frequency-Bühne zu Lovehead. Es kommt ein Hit nach dem anderen, wir tanzen und sogar du bist nur voller Liebe. Der wird auf einmal extrem heiß. Es ist aber keine liebevolle Hitze, sondern eine Schirche.
3: Warum bleiben deine Träume nicht einfach einmal schön?
2: Die Bühne verschwimmt vor meinen Augen, die Musik wird von einem elenden Lärm übertönt und ich frage noch, du Traumtagebuch, ist das ein Traum? Da erkenne ich statt der Bühne ein riesiges

0: Ein Mann. 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
0: 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Schau, du hättest zum Beispiel in Väterkarenz gehen können. 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

0: 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It's Lady Boba. 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So, what are your plans for the weekend? Going to a festival? Or maybe just, you know, on your way to the sofa and you'd like to watch a TV show? Just because you can, right? And it just so happens that we have a recommendation for a free watch on Arte TV, especially for fans of Sweden, like FM Fear's Martina Bauer.
1: Ja, ich mag Schweden, Skandinavien im Allgemeinen und speziell auch die Serienware, die von dort kommt. Besonders das Humorige. Nicht mehr ganz neu, aber erstmalig bei uns zu sehen, ist nun der Achtteiler endlich erwachsen. Im Mittelpunkt steht die Anwältin Mathilda. Gerade hat sie einen neuen Job ergattert, ist frisch verlobt. Heirat und auch Wohnungskauf sind in Planung. Und dennoch, Mathilda ist zwar 30 Jahre alt, aber wenn sie in den Spiegel schaut, blickt ihr immer noch ihr kindliches Ich entgegen. Mathilda hat das Gefühl, das Erwachsensein nur zu faken.
2: Ich fühle mich so ausgeklappt, Blonde. Hat man nicht so schön, dass man es fehlt, erwachsen.
1: Die Dramedy, endlich erwachsen, lebt von einem trockenen bis skurrilen Humor und viel Situationskomik. Vor allem aber bekommt die Serie ihre Würze durch Mathildas inneren Monolog, der quasi ständig mitläuft und oft richtig gut weird ist. Als sie etwa den Heiratsantrag bekommt, übrigens beim Squash, hat sie sich gerade gefragt, ob sie es nicht doch besser treffen könnte und verschwitzte andere Männer abgecheckt. In der Nacht verschluckt Mathilda dann unabsichtlich den Verlobungsring. Aber, sagt sie zu sich selbst, verschlucken Leute nicht andauernd was? Und dann wäre da noch die Sache mit dem Psychologen aus dem Nachbarbüro. Endlich erwachsen ist gratis via Arte TV abrufbar und wird im schwedischen Original gezeigt. Es geht um Selbstfindung, Ankommen im Leben, blöde Situationen, Familie und natürlich um Liebe und Sex. In ihrer Machart und ihrem Witz erinnert die Show durchaus an die von mir sehr geliebte schwedische Serie Liebe und Anarchie.
2: Dann musst du wählen, um dich mit einem Rolltrappen das Lied.

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0: 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But it has a rather special gimmick. In the build-up strategy game Corsair Cove, we have to build ourselves a cute little pirate town. Camera expert Rainer Sigel has more on Corsair Cove.
1: Captain Hook hat eins, Jack Sparrow ebenso und sogar den alten Captain Iglo hat man in einem Werbespot einmal genau in so einem gesehen. Ein Piratennest. Piratennester sind wild zusammengeflickte Siedlungen, die aus alten Schiffsteilen, Strickleitern und jeder Menge Treibholz zusammengestoppelt wurden. Im Game Corsair Cove soll ich genauso eine Freibeutersiedlung zur mächtigen Piratenfestung ausbauen.
2: The pirate's way of life is under attack. Our very survival hangs by a thread. But this is where the dream begins, mate.
1: Auf den ersten Blick schaut Corsair Cove anderen Aufbauspielen wie Anno oder Die Siedler recht ähnlich, aber es gibt einen wichtigen Unterschied. Weil mein Piratennest zwischen hohen Klippen direkt am Meer entsteht, muss ich schnell auch ganz nach oben bauen. Die Wohn- und Handwerksgebäude hängen dann malerisch in schwindelerregender Höhe und meine kleine Piratenbevölkerung wuselt auf Strickleitern und Hängebrücken herum. Das sieht niedlich aus und sorgt für spielerische Abwechslung.
2: Keep your crew happy, set up production lines, and run a tight ship.
1: Corsair Cove ist ein kleiner Sommerhit dieses Jahres. Das Aufbauspiel eines deutschen Indie-Studios hat mit seinem Piratencharme für Begeisterung bei Presse und Publikum gesorgt. Spielen kann man es auf PC.
2: So, matey, how will you build your legacy?
0: And with that, I'm going to leave you with A Ship to Wreck. 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

0: Ramboa featuring Toxic and Maps. Good morning, sleepyhead. 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The FMFIA Science Busters know more.
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3: Professor Jungwirth, Sommerferien auf der Uni heißt keine Lehrveranstaltungen. Sie können also kommen und gehen, wie Sie wollen?
4: Leider nein.
3: Nicht?
4: Es gibt natürlich auch in den Sommerferien genug Arbeit, aber da ist der Weg in die Arbeit schöner und ich habe auch schon das Verdeck entfernt.
3: Echt, Sie haben ein Cabrio? Ist nicht ein bisschen spät für eine Midlife-Crisis?
4: Nein, ich habe das Verdeck meines Lastenrades entfernt, damit Woody den Fahrtwind genießen kann.
3: Naja, am

0: liebsten ohne und Doggy-Style? Weiß nicht, ob der Gesetzgeber Vorlesungsfreizeit so definiert.
1: Ja. Außerdem geht es bei der Midlife-Crisis vielmehr darum, wie man im mittleren Lebensalter Arbeit, Finanzen, Familie und Gesundheit bewältigen kann.
0: Naja, das ist in jungen Jahren oder später auch nicht einfacher.
1: Ja, meine Studie hat festgestellt, dass das mittlere Lebensalter für viele US-Amerikanerinnen zu einer immer schwierigeren Phase wird.
0: Aha.
1: Insbesondere für diejenigen, die in den 1960ern und frühen 1970er Jahren geboren wurden.
0: Da fallen Sie auch rein, oder?
1: Ja, aber ich bin kein US-Amerikaner.
0: Was ficht die Leute in Amerika so besonders an?
1: Im Vergleich zu früheren Generationen ein höheres Maß an Einsamkeit und Depressionen und ein Rückgang der Gedächtnisleistung und der körperlichen Kraft.
0: Und für Sie in Graz gilt das nicht?
1: Im Vergleich zu anderen wohlhabenden Ländern sind diese Entwicklungen in den Vereinigten Staaten eher ungewöhnlich.
0: Aha.
1: Vor allem in Nordeuropa haben sich Gesundheit und Wohlbefinden in der Lebensmitte eher verbessert als verschlechtert.
0: Woran liegt es?
1: Ein zentraler Unterschied zwischen den USA und Europa ist die staatliche Familienförderung.
0: Inwiefern?
1: Leistungen wie Kindergeld, Elternzeit oder subventionierte Kinderbetreuung, die in Europa üblich sind, fehlen in den Vereinigten Staaten.
0: Ja, aber da bemühen sich in Mitteleuropa eh einige Regierungen, das wieder anzugleichen.
1: Ja. Leider. Denn Einkommensungleichheit und Armut begrenzen soziale Aufstiegschancen und erschweren den Zugang zu Bildung, Arbeit und Unterstützung. Und das mit langfristigen Folgen für die Gesundheit.
0: Aber Sozialabbau und Umverteilung von unten nach oben, kurz Sparen, das sind auch bei uns beliebte politische Konzepte.
1: Ja, aber in der Regel sehr schlechte.
0: Das heißt, je mehr Professoren mit offenem Verdeck und Rassehunden in der Gegend herumkutschieren, desto besser das Sozialsystem?
1: Nicht zwangsläufig.
0: Aber?
1: Aber, dass ich das im Sommer genießen kann, auch ohne besonders wohlhabend zu sein, hat schon mit einer vergleichsweise besseren und gerechteren Sozialpolitik zu tun.

0: Yeah, it's business as usual at the FM Frequency Festival today. Last night having had to be cancelled because of bad weather. Fontaines DC also played there on Thursday, and we're playing them right after this.
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0: Karen O and Danger Mouse and Super Breath. It's time to get a bit scary now at 11:15 on a Saturday morning. No better time for it. For more than 15 years now, the Insidious saga has been finding new and increasingly terrifying ways to make us scared of dark rooms, creaky floorboards, and frankly, our own bedrooms. 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
1: We were really happy until I started having these dreams.
2: Those are not dreams, Gemma.
3: Eigentlich ist Gemma eine stinknormale Zahnärztin und Alleinerzieherin. Wäre da nicht ihre Vergangenheit. Als Gemma nämlich ungefähr so alt war wie ihre jetzt neunjährige Tochter, drehte Gemmas eigene Mutter durch, bis sie letztendlich ihren Kopf an den Badezimmerfliesen zertrümmerte. Diese Rückblende bringt schnell den ersten Splatter-Moment und weitere Unappetitlichkeiten, wie auch Jumpscares, werden folgen.
1: I'm scaring my daughter. I need someone to tell me how to stop this.
3: Und dann gerät auch Gemmas Leben zunehmend aus den Fugen. Doch was sie für schreckliche Albträume hält, ist vielmehr die Zwischenwelt der Toten und des Bösen, die sich einen Weg bahnt. Bald ist klar, Gemma kann nicht nur ins sogenannte Ewigreich, The Further, reisen, sie kann auch Dinge und Lebewesen hin und her bringen.
1: What is this place?
2: Gemma, listen to me. You can do something I didn't know was possible. You can bring demons back from the Further to the human world permanently.
3: Und so beginnt ein Kampf auf Leben und Tod zwischen der Botin Gemma und einem Marilyn Manson-artigen Dämon der Finsternis, der allen Seelen versprochen hat, sie zurück ins Leben zu holen. Wie in sämtlichen Insidious-Teilen darf natürlich auch diesmal die Rolle des Mediums Elise nicht fehlen. Dieser sechste Teil der Saga verzettelt sich jedoch etwas in seinen etlichen Handlungssträngern. Dazu reicht Insidious Out of the Further Bewährtes und Bekanntes. Rauchige Korridore, beengte Räume, Dunkelheit oder rote Türen. Die Totenwelt besteht aus einem wahren Kreaturenmix und eigenartigerweise sind auch Einspieler zu hören, die an das Black Mirror Intro erinnern. Es geht um Vermächtnisse, Vergebung und Verstehen. Aber Insidious war auch schon mal gruseliger.
2: When the dead rise, it'll be the end of the living.

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0: 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Neon Indian. Deadbeat Summer. The beginning of the chill wave genre. And today's FMFEO summer album is a sweet tropical affair, you could say. It's called Helado Tropical, which means, yeah, tropical ice cream. The sound is a mixture between, yeah, the aforementioned chill wave and Latin pop done by the musicians Helado Negro and Reina Tropical from Florida and California. And regarding the album title, FMFEO's Christian Lena found out that sometimes you can judge a book or an album by its cover.
1: Leise blubbert der Bass. Die Synthesizer-Spuren schmelzen wie Eis in der Sonne. Da weht ein Vocal-Sample heran, wie eine Brise vom Meer. Bei Helado Tropical ist drin, was der Albumtitel suggeriert. Es ist tropische Eiscreme in Form von 9 Songs. Dahinter steckt das Duo Helado Negro und Reina Tropical. Das sind der Klangkünstler Roberto Carlos Lanche aus Florida mit Wurzeln in Ecuador und Fabi Reina aus Kalifornien mit Eltern aus Mexiko. Helado Tropical mixen Chillwave mit Latin Pop und das klingt dann wie in der Hängematte komponiert und mit batteriebetriebenen Synths vom Flohmarkt eingespielt. Dazu säuselt sanft dosierter Gesang. Einmal setzt die Musik sogar zu einem Tropic Thunder an. Bevor wir wieder sanft und leicht betröppelt am Strand landen und mit den Zehen Beats in den Sand malen. Verano heißt Sommer auf Spanisch. Wusste ich bis jetzt gar nicht.
0: Mm-hmm. I know that from Duolingo. The album is a ray of sunshine in audio form, you could say. Helado Tropical is the name of it and it's a very chill wave sensation. 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

0: Austrian music, White Gardens, nice one. Thunder Stealer.
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0: 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How are things looking there today after last night's program had to be cut short? Because of all the bad weather.
2: Hi, Judy. Hey. Es ist trocken.
0: Yeah, juhu. Is it sunny? Is it windy? How's it looking?
2: Es ist, machen wir ein kleines Wetterupdate. Die Wolken schauen eh ganz schön aus eigentlich im Großen und Ganzen. Es erinnern nur ein paar Regenlacken an das, was da gestern Nacht vor sich gegangen ist. Die Leute wissen es eh wahrscheinlich von überall her. Das FM4 Frequency hat ja ein bisschen kürzer gedauert als geplant gestern wegen großen Sturmböen, die da drüber gezogen sind. Heute holen wir das aber alles so gut wie möglich nach in den nächsten 4 Stunden FM4 Festival Radio. Das Wetter hält, sage ich jetzt mal. Knock on grass, knock on the knock ground. On, warte, vielleicht hört man das
0: wieder. Yeah, exactly. So what can we
2: das
0: expect
2: ist so, klingt from, das, wenn man am Boden...
0: Oh yeah, that's what? Again?
2: So klingt das, wenn man auf den Boden klopft.
0: Ah yeah, yeah. What can we expect over the next 4 hours, Christoph, of your show?
2: Jede Menge. Wir haben ganz viele fabelhafte Superstars zu Interviews getroffen. Wir haben mit den Festival-Fans und BesucherInnen am FM4 Frequency geplaudert. Und wir haben natürlich jede Menge Musik auch von Bands, die am FM4 Frequency gespielt haben, aber auch allen anderen Bands auch, die da irgendwie so dazu passen. Mm-hmm. Also sehr viel gute Laune und vielleicht auch ein bisschen was zum Nachdenken.
0: Okay, sounds like fun. So, yeah, liebe Listeners, stick around. Christoph Sipin live from the FM4 Frequency Festival coming up after the news at 1. Thank you, Christoph. All the best.
2: Danke, bis gleich.
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2: Das FM4 Festival Radio meldet sich für euch vom FM4 Frequency. Und das FM4 Frequency hat am Donnerstag, glaube ich, es ist schon so lang, so richtig angefangen. Auch wenn Leute eh wie immer schon Tage vorher hier in St. Pölten gecampt sind. Als allererste Band hat Indie-Rock'n'Roll-Sensation Lovehead gespielt. Anna, Leni und Mara haben vor doch einer ziemlich ordentlichen Menge an Menschen für die Uhrzeit Lieder von der neuen EP Sommerwind gespielt, aber auch Classics und einen völlig unveröffentlichten Song aus der Kategorie Atzenrap. Allseits beliebt im Jahr 2026. Arg das alles? Hier sind ein paar Eindrücke vom Publikum, wie das alles so gewesen ist. Lovehead als Opener vom FM4 Frequency 2026.
3: Wirklich, ich bin gekommen und direkte Euphorie. Ich habe mich so gefreut.
2: Wie war das Konzert?
4: Urgeil. Lovehead for life.
5: Denkst du an mich, wenn du unsere alten Bilder siehst?
6: Denkst du an mich, wenn du
7: die Songs cool. Zum ersten Mal gehört und jetzt würde ich es gern viel öfter hören.
2: Also das heißt, ihr wart noch keine Fans davor?
8: Nein, aber jetzt bin ich Fan.
9: Es ist halt wirklich ein super Einstieg in den Donnerstag.
10: Es ist so cool, dass wir heute hier sein können und wir werden noch so lange dran denken. Es ist einfach so krass, dass wir das spielen können.
11: Der letzte Song war mega, das hätte ich nicht erwartet. Ich habe schon mal live gehört und ich liebe die.
12: Wie soll man das sagen, so ein Kitzel im Popo und man muss direkt hinlaufen und voll abgehen. War sehr, sehr schön.
2: Bitte. Wann das neue Lied dann so richtig als Studioversion rauskommt, das wissen wir noch nicht. Während wir hier warten, hören wir gleich ein Interview mit Lovehead vom FM4 Frequency 2026 und davor jetzt einen Sommerhit der Sommerband, das sind Lovehead mit Marie.

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4: Yep. Wir feiern das FM4 Frequency und wir feiern den Lovehead Summer. Den feiern wir nicht nur schon die ganzen letzten Monate auf Radio FM4, den feiern wir auch hier am FM4 Frequency. Lovehead haben am Donnerstag zur knackigen Uhrzeit 13.25 Uhr auf der Space Stage, also auf der größten aller Bühnen am Festival, eröffnet. Es hat Frinks gegeben kurz vor ihrem Gig, aber nicht nur deshalb ist echt gut was los gewesen vor und auf der Bühne. FM4's Lisa Schneider hat Mara, Leni und Anna von Lovehead kurz nach ihrem Auftritt getroffen und gefragt, wie war's?
5: Schön war's.
6: Nein, es war echt,
7: cool.
6: Ich war überrascht.
7: Ja.
6: Also das mit dem Freibier, ich frage mich, wie viele Leute da gewesen wären, wenn es kein Freibier gegeben hätte.
7: Seid ehrlich,
6: aber Leute.
7: Ja.
6: Wirklich super.
8: Ich glaube, es wären viele Leute auch ohne Freibier da gewesen. Wir sind ganz vorne gestanden und die Leute sind so reingeströmt und haben Erdnussallergie mitgesungen. Ja. Und wir waren dann vorne mit den Menschen reden, wie es so abgeht und so. Und ein Mädchen hat uns erzählt, das ist meine Lieblingsband. Jetzt habe ich sie das erste Mal gesehen und habe gesagt, so, ist es jetzt das Ende? Nach diesem Frequency-Auftritt geht es überhaupt noch weiter rauf? Und was glauben wir?
6: Ja, Headliner kann man immer noch spielen, ne? Also, ist ja, gar kein Problem.
9: Da haben wir den ersten Slot gehabt. Wir könnten dann nächstes Jahr schon die ersten zwei, drei überspringen. Dann können wir ja gerne den vierten machen oder den fünften, sechsten.
7: Geil. Genau so.
9: Ja, also,
7: ja,
9: voll. Der Weg nach oben ist noch lang.
8: Ist das euer erstes Mal Frequency Festival?
6: Also spielen?
7: Ja.
6: Als Zuschauerinnen nicht. Ich glaube, wir waren alle. Warst du schon mal?
7: Noch nie. Ich hatte einmal Tickets mit so
2: jetzt?
7: 12. Und dann hat sie die Freundin von einer, nein, die Schwester von einer Freundin hat sie einfach verkauft und dann haben wir nicht.
6: Ich war schon zweimal da und ich fand es immer sehr cool. Also ich finde es ein extrem cooler Act und ja, habe mich schon sehr gefreut auf den Auftritt irgendwie den ganzen Sommer.
8: Wie ist so der Perspektiven-Switch? So, wenn man so als Besucherin da war und dann steht man da halt echt oben auf der größten Bühne, die es hier gibt und schaut dann mal runter und wirft ein paar Unterhosen in die Crowd.
6: Es war so klein.
9: Es schaut ein bisschen klein aus, wenn man oben steht.
6: Ja,
9: man sieht so diese, da sind keine Leute da und du denkst so, das ist eigentlich gar nicht so groß, wie ich dachte. Und dann stehen die Leute da und du denkst, ah, wir sind einfach nur hoch oben und das ist riesig.
6: Voll.
9: Ja.
6: Dann stehen die Leute da und die schauen halt aus wie so kleine Ameisen.
9: Yeah.
6: Und dann denkst du dir, okay, ja doch, ist vielleicht doch riesig. Was man auch nicht sieht, auf der Seite sind ja diese, was auch immer das Frequency da sich gedacht hat, so Aliens, Raumschiffe.
8: Für die ist ja besser.
6: Ja, ja. Und das sieht man halt nicht. Und wenn man das nicht sieht, wirkt die Bühne irgendwie viel kleiner, weil du ja nur oben quasi diese paar Meter hast, wo
9: ja,
6: du entstehst.
9: Ich dachte mir auch so, passt da überhaupt Kraftklub drauf?
6: Das habe ich mir auch
9: oder gedacht. Lord oder Sarah Larsson, wo sind denn die, wo stehen die?
7: Ich hatte Platzprobleme.
6: Wir und unser Ego, ne? Das passt nicht auf die Bühne.
7: Also das wird auf die Bühne nicht.
8: Machen wir mit Love jetzt weiter mit den großen Bühnen oder wollen wir lieber wieder die kleinen, wo man wirklich alle Leute zählen kann?
6: Nein, ich zu uns.

0: Richtige Antwort.
1: Ich finde beides sehr geil. Also ich finde beides hat seine Vor- und Nachteile. Ich finde, auf großen Bühnen ist es manchmal einfach ein sehr cooles Gefühl, wenn man so viele Leute sieht, die irgendwie bei deiner Musik mitsingen und mitspringen. Ich finde, bei kleineren Crowds ist es einfach intimer und deswegen oft irgendwie ein bisschen so heimeliger und süßer. Mhm. Also ich finde beides...
0: Wir haben zum Glück ja beides noch gut vertreten.
2: Ja. Sie können beides und vielleicht können Sie sogar alles. Das sind Lovehead hier mit Denkst du an mich?

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4: Ja, es ist sehr vieles und sehr viele wollen dabei sein. Neue Lieblingsbands finden, auch das ist möglich hier im FM4 Frequency. Vielleicht mögt ihr Atzenmusik, dann heißt eure neue Lieblingsband jetzt PA69. Vielleicht mögt ihr The Cure oder Joy Division, dann heißt eure neue Lieblingsband Radio Free Alice. Radio Free Alice kommen aus Melbourne in Australien, gurken aber gerade viel in London bzw. überhaupt in Europa herum, weil es bei ihnen gerade richtig gut losgeht mit der Karriere. 3 EPs sind da, ein erstes Album ist in the making. Und gestern haben Radio Free Alice die Space Stage am FM4 Frequency eröffnet und FM4s Lisa Schneider hat die Band nach ihrem Auftritt getroffen und gefragt, was denn ihr Tipp für eine junge Band wäre, die gerade erst anfängt, Musik zu machen.
5: We have a pretty decent blueprint, I'd say. You know, from what we started doing, just practice like 5 times a week for at least 3 hours each one of those sessions, and then make sure your first gig is like oversold or at least looks like there's a bit of a crowd. So just make it a really small room, even like a friend's party, and just yeah, keep doing that. Don't play anywhere that is too big for you, otherwise you'll kill the momentum.
4: Ja, ihr habt es gehört, alle neue Bands da draußen, viel proben und dann mal einfach die ersten Venues überbuchen und schon geht's los. Radio Free Alice haben am Freitag hier am FM4 Frequency Festival gespielt und nicht nur da, sondern auch in den FM4 Charts geht's ihnen sehr gut. Wo genau sie da mit ihrer aktuellen Single einsteigen, hört ihr hier auf FM4 ab 17 Uhr übrigens. Das Lied, das hören wir jetzt schon einmal, das ist Radio Free Alice mit Kick in the Shins.

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3: Eins von Lieblingsthema von Menschen, die in Österreich auf Konzerte gehen, ist es ja, glaube ich, jedes Jahr ein bisschen über das Line-Up vom FM4 Frequency zu diskutieren. Da gibt's Leute, die meinen, früher ist alles besser gewesen. Manche von ihnen sind schon ganz am Anfang dabei gewesen, am Salzburgring und sowas. Und die glauben, das mit den neuen Bands, das kann ja gar nichts. Und dann gibt's andere Leute, die freuen sich unglaublich darüber, dass da immer irgendwie was anderes geboten wird und sich das auch ein bisschen verändert. Wie dem auch alles sei, ein Ding muss man dem Festival geben. Es finden hier jedes Jahr neue Menschen und neue junge Menschen ihre Liebe zur Musik und den Weg hierher. Und immer so eine neue Crowd zu finden und eine neue Crowd anzusprechen, das ist auch nicht selbstverständlich. Vor allem heutzutage, wo Live-Konzerte immer mehr zum Luxusgut werden. Mehr Musik, die euch entweder fürchterlich aufregt oder voll taugt, gibt's jetzt gleich.
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15: Die Leute sind mega, es ist weitläufig, der Fluss ist auf jeden Fall auch mega zum Abkühlen. Ist richtig schön hier.
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3: SFM Festival, das ist nicht nur Love, Peace und Happiness, das ist auch Stress, Staub, Regen, Müll, ungesund Essen und schlecht oder gar nicht schlafen. Die Dürre der letzten Wochen, die merkt man am Fluss hier am FM4 Frequency in St. Pölten, der Traisen, bei der sich nur besonders, ich sag mutige unter Anführungszeichen, trauen drin zu wacken. Aber wie ist das für Festivalfans am FM4 Frequency prinzipiell? Wie hat man sich das alles eigentlich vorgestellt und wie ist das denn alles wirklich? Expectations versus Reality, FM4 Frequency 2026 Edition.
4: Ich habe mir die Leute viel unentspannter vorgestellt. Jeder ist einfach gut drauf und es macht einfach Spaß.
3: Glaubt ihr manchmal, dass ihr euch das lustiger vorgestellt habt? Das ist dann tatsächlich.
5: Es ist lustiger, als ich dachte.
6: Ja. Es ist niemand, der einem irgendwie dann Spaß versaut. Also, es sind alle super gut drauf. Es ist ein großes Miteinander und es ist wirklich toll.
3: Was sind eure Wünsche und Hoffnungen, was ihr gelernt haben werdet, wenn das hier alles vorbei ist?
7: Ja, neue Bekanntschaften und einfach eine gute Zeit. Das ist das Allerwichtigste.
3: Glaubt ihr, dass das hier alles doch irgendwie ein bisschen disgusting ist?
8: Ja, das ist schon viel Müll. Ja, und der Fluss ist auch ein bisschen eklig, weil wir gehen nicht in den Fluss.
9: Es ist unser erstes Festival, also ja. wir haben nicht wirklich eine Vorstellung gehabt, oder?
10: Ja, es ist halt schon ein bisschen blöd gewesen mit dem Regen. Das hätten wir uns halt anders vorgestellt gehabt, aber
9: gewünscht anders.
10: Wir haben trotzdem unseren Spaß gehabt bis jetzt. Also.
3: Habt ihr eine Nachricht an alle, die nicht hier sind?
7: Next to us is Frequency wieder und also ich würde mir es gut überlegen, ob ich nicht dabei sein würde.
3: Die haben sich hier alles so erwartet, wie es dann geworden ist. Realistische Einschätzungen braucht man für den Festivalsommer oder fürs Leben prinzipiell. Dann ist man nicht oder weniger enttäuscht. Sollen wir ein bisschen Fontaine's DC hören? Haben auch hier gespielt am FM4 Frequency vor einer viel zu kleinen Crowd dafür, dass sie eine der wichtigsten Rock'n'Roll-Bands des Planeten sind. Aber auch hier haben wir Expectations versus Reality. Das ist der neueste Song. Er ist wundervoll. Er ist Marianne.

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2: Hört man das ein bisschen, was hier schon hinten alles abgeht? Jetzt haben sie gerade alle zum Kreischen aufgehört. Ich glaube, sie rufen nach einer Zugabe. Wenn ihr auf der Suche seid, nicht nur nach Audioimpressionen hier vom FM4 Frequency, ihr könnt auch auf die Socials rübergehen von FM4. Und da seht ihr allerlei tolle Dinge und Reels und Stories und Interviews mit Bands. Und ihr könnt auch auf unsere Website gehen, fm4orf.at. Und da gibt es allerlei schöne Texte auch über die letzten Tage und dann auch über den heutigen Tag vom Festival. Und mehr Impressionen vom FM4 Frequency 2026 gibt es jetzt gleich.
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2: Seit Donnerstag sind wir hier für euch am FM4 Frequency, um ein bisschen zu versuchen, das, was ein Festival ausmacht, über alle unsere Kanäle wiederzugeben und mit Fans und Bands zu plaudern. Am Donnerstag, da hat auch das Hip-Hop-Party-Kollektiv PA69 gespielt. PA69 machen Atzenmusik und schreiben Songs über Buletten gemeinsam mit Ikimel. Alles so schöne oder eigentlich auch ein bisschen schiere deutsche Wörter. Wir haben mit PA69 geredet über hässliche deutsche Wörter schön machen und ob ich ihren Bandnamen eh richtig ausspreche.
3: Ich sag PA69.
4: Correct.
5: PA69.
3: 69, ist das eher inspiriert vom Summer of 69 oder von der erotischen Körperstellung wie im Lied Summer of 69 von Bryan Adams?
4: Wir wissen beides nicht, von was du redest.
6: Kennen wir nicht.
7: Kennst du die Band Polarkreis 18? Allein. Der Vater von dem Frontmann, der war auf Polarexpedition und hat sich dort 8 Zehen abgefroren. Da kommen wir niemals ran, würde ich sagen, aber wir haben
4: wir
7: gedacht...
4: wir waren 6x 9. Klasse.
7: Genau.
0: Ja, es ist Turbo, Johnny, Dicker, Jabba, Dabba,
3: du. Da finden wir eine Rubrik und diese Rubrik heißt hässliche deutsche Wörter, die sich trotzdem durchgesetzt haben. Beginnen wir mit dem Wort Buletten, wie im Lied Ran an die Buletten.
0: Ran an die Buletten, lass mich Fenster öffnen.
3: Wieso Ran an die Buletten und nicht Ran an die faschierten Laberland?
7: Wir waren letztens wandern, dann gab es hin und wieder auch faschierte Leiber. Ich möchte sagen, dass Buletten ein wunderschönes Wort ist, weil es phonetisch ausdrückt, was es ist. Das ist so wie Prall, wenn das Wort quasi gefangen ist in diesen beiden Konsonanten, ein Vokal, dann ist es schon
4: presst sich. Es will fast platzen. Er hat studiert,
7: wie
4: er hat
7: Boule.
4: Studiert.
7: Boule ist ja französisch Boulette.
3: Reden wir über ein weiteres hässliches deutsches Wort, das aber auch schön gemacht worden ist, nämlich das Wort Atzen. Was ist das mit Atzen?
4: Atzen ist eher ein Mindset, würde ich sagen, als ein Wort. Das ist eine Art zu leben. Das ist eine Art, auch sich abzugrenzen von diversen Bevölkerungsgruppen.
7: Ich würde sagen, es ist erstmal irgendwie urberlinerisch und dann jemand, der Bock hat, in den Tag hineinzuleben, auch mal ein bisschen mehr zu trinken und sich nicht so viel Gedanken macht, aber trotzdem nett zu allen Leuten ist. Das ist für mich ein Atze.
4: Das sind Leute, die das Frühstück skippen.
0: Feierabend, Dicker! Schluss aus Finito!
3: Welche Wörter würdet ihr prinzipiell noch gerne verwenden in Texten? Oder habt ihr schon alles verwendet, was ihr verwenden wolltet?
4: Bier, Party und Saufen.
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7: Verkehrsübungsplatz und Leergutannahmestelle.
4: Oh, krankes Wort, Heizkörper-Umwälzpumpe.
3: Was reimt sich am besten auf Heizkörper-Umwälzpumpe, wenn man das dann in ein Lied hineinpacken würde?
4: Junge,
7: ich bin ein Geizhals ohne Wumme.
3: Also, ein neues Lied auch noch geschrieben. Das Wort faschierte Laberlan oder der Begriff faschierte Laberlan ist dann übrigens von PA69 live auf der Bühne auch gedroppt worden bei ihrem Konzert vom Donnerstag. Hören wir ein bisschen Musik jetzt von PA69.

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2: Manche Artists sind so fantastisch, über die kann man nicht nur allein reden und auch nicht nur zu zweit. Nein, man muss thrice zu dritt darüber sprechen. Und das machen wir jetzt hier, gemeinsam mit FM4s Alisa Oshan und FM4s Lisa Schneider. Lord hat am Donnerstag eins der wahrscheinlich schönsten Konzerte der FM4 Frequency Geschichte gespielt. Lisa, kannst du zuerst mal ein bisschen zusammenfassen, wie du das wahrgenommen hast?
3: Also Lord, wir wissen es eh, Weltstar, seit sie 16 ist, mittlerweile wieder auf Tour unterwegs. Die hat ein Set gespielt, das war gleichermaßen, also tight, also Song after Song, einfach so perfekt runtergespielt und gleichzeitig hast du total gemerkt, wie sehr sie dort steht. Die Kathi Seidler von uns hat das so schön beschrieben, wie sie jedes Wort, das sie sagt und singt, gespürt, während sie auf der Bühne ist.
2: Alisa.
4: Es war so emotional. Ich habe nachgerechnet. Ich war vor 15 Jahren das erste Mal auf dem FM4 Frequency und ich habe sowas noch nie erlebt. Also das war von der Produktion her, das Bühnenbild. Da waren Contemporary-TänzerInnen, die einen Apfel gegessen haben und das war dann Teil der Show. Es gab eine Kamera unter einer Glasscheibe, die sie dann abgeleckt hat. Es war einfach extrem krass. Ich wusste zur Hälfte der Zeit auch nicht so genau, was da eigentlich passiert, aber ich habe es bis ins Mark hinein gespürt.
2: Was ich sehr erstaunlich auch gefunden habe, ist, dass das das allererste Konzert ever in Österreich von Lord gewesen ist, oder?
4: Ja, komplett verrückt eigentlich.
3: Und sie spricht ein bisschen Deutsch und hat dann das irgendwie so versucht zu erklären. Also sie freut sich so total, dass sie jetzt hier ist. Und na, sie kann es eigentlich eh gut, Deutsch.
4: Sie hat es urgut gemacht. Also sie hat perfekt Deutsch gesprochen, es war amazing. Sie hat auch sehr süß in ihrem neuseeländischen Akzent ein bisschen Sachen erzählt. Es war alles sehr, sehr cute und wholesome. Sie hat ein bisschen geweint, wir haben ein bisschen geweint. Das war fantastisch. Und wird mir für immer in Erinnerung bleiben.
2: Manchmal denkt man sich ja bei so ganz, ganz großen internationalen Artists, dass wenn die mal dann einen Zwischenstopp in Österreich einlegen, dass das sowas ist, das ist so ein bisschen, das macht man so nebenbei, das ist vielleicht auch manchen gar nicht so wichtig und so. Also österreichische Crowd, das ist ja dann manchmal ein bisschen gewohnt, dass es so, das ist unser kleiner Zwischenstopp, bevor wir an den unter Anführungszeichen wichtigen Orten wieder auftauchen. Das hat es da überhaupt nicht gegeben, oder?
4: Ich glaube, Lord kann das gar nicht. Ich glaube, wenn Lord was macht, wie Lisa schon gesagt hat, dann mit 100% jedes einzelne Wort. Und ich glaube, es ist ein bisschen wurscht, wo sie spielt. Sie gibt immer alles. Also die hat sich da auch körperlich, das muss so anstrengend gewesen sein, die hat sich da so rein genudelt in alles und hat sich körperlich...
3: Genudelt ist das Wort, Leute.
4: Wirklich verausgabt. Und also ich glaube, das war überhaupt kein kleiner Zwischenstopp. Das war für sie ein großes Ding, nach so vielen Jahren das erste Mal in einem neuen Land zu spielen. Und ich bin froh, dass die Crowd das auch appreciaten konnte.
3: Ich finde, man darf schon zynisch sein und manche Bands sehen das sicher so. Also Österreich soll als Zwischenstopp mitnehmen. Kommt immer darauf an, wie viele Leute dann vor der Bühne tatsächlich stehen. Bei Lord war es total okay, voll, es wäre noch was gegangen. Aber ich bin bei Alisa. Die nimmt das einfach, glaube ich, so ernst bei jeder Show. Da gibt es keinen Zynismus.
2: Lisa, du hast es sehr erwähnt. FM4s Katharina Seidler hat einen wundervollen Text geschrieben. Ja. Den könnt ihr euch durchlesen auf fm4orf.at. Da gibt es auch ein paar visuelle Impressionen vom Konzert. Macht das. Und wir hören jetzt ein bisschen Lord, oder? Hör mal Greenlight.
3: Hör mal Greenlight.
4: Greenlight.
2: Let's go.

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2: 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Ich glaube, wenn man Beatboxen lernen will, das Einfachste ist, dass man immer sagt, Mietze-Katze, Mietze-Katze. Dann kann man schon ein bisschen. Egal, wir reden nicht über Beatboxen, wir reden über internationale Superstars hier heute im FM4 Festival Radio on the road. Und wir sind hier im FM4 Frequency für euch. Eines der Highlights gestern hier im Festival, das ist die Show von Audrey Nuna gewesen. Die Stimme der 27-Jährigen kennt ihr vielleicht vom Netflix-Supererfolg K-Pop Demon Hunters. Audrey Nuna hat dort einer Figur der animierten K-Pop-Band Huntrix ihre Stimme geliehen. Und der Film, der hat einiges bei ihr in Gang gesetzt. Solo macht die Musikerin aus New Jersey seit fast 10 Jahren Musik. Heuer gibt es quasi den ersten richtigen Festivalsommer für sie. Und wie das gerade alles so ist, das hat sie FM4's Melissa Erhardt vor ihrer Show und nach einem Celery-Smoothie erzählt.
3: The summer has been so lit. I've been doing so many festivals this summer. It's kind of my first Europe festival run. Just dropped a song a few weeks ago called Superhuman and feeling like I took a shit because it's so good to release music after so long.
4: That's such a good metaphor.
3: I mean, I kind of argued with my friend about this because they're like, no, taking a shit is making the music and then dropping it is like flushing. And I was like, oh, okay, I guess.
4: Makes kind of sense.
3: Yeah.
5: Mm-hmm. So you already said it, you've dropped a single.

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3: Das Wetter zeigt heuer wieder alle Extreme. Nach langen Hitzewellen hat es Unwetter über Österreich gegeben und sowas macht auch vor einem Festival nicht Halt. Gestern hat der Abend am FM4 Frequency abgesagt werden müssen, weil so starke Sturmböen über St. Pölten drüber gefetzt sind. Konzerte von zum Beispiel SSEO, SD-Kid, Paul Kalkbrenner, Sido oder Tom O'Dell haben nicht stattfinden können. Das ist natürlich alles total zach, weil man dann einfach abreißen muss und den Lieblingsact sieht man dann auch nicht. Menschen mit Tagesticket von gestern können das zumindest dafür für heute verwenden. Außerdem hat es 5000 Freigetränke gegeben. Wir haben am Zeltplatz am Frequency nachgefragt, wie der gestrige Abend und die gestrige Nacht sich dort angefühlt hat.
4: Wir haben mit Abstand das windsicherste Zelt da. Alle anderen sind geflogen. Wir haben ungefähr 200 Haring verbaut in der Konstruktion da. Es ist Weltklasse. Wir haben 10x10 Plane über ganze drüber gespannt und es hält. Es hält einfach.
5: Aber man muss sagen, wir sind dann da gestanden zu 10 und haben die Plane niedergespannt. Also es war jetzt nicht so.
6: Ja, also in meinem Zelt, die Wände sind immer näher gekommen. Ich glaube, wenn man Klaustrophobie hat, war das eher unangenehm. Zum Glück habe ich das aber nicht. Ich war einfach lattenstramm da drin. Hab das einfach total genossen, bis auf das alle Ex ausgefallen sind, war super cool. Muss sagen, also der Zusammenhalt am Platz war super. Man hat Leuten geholfen, man hat ein Bier getroffen von anderen, das war super.
7: Also das heißt, du hast die Nacht damit verbracht, anderen zu helfen und halt quasi zu chillen?
6: Ja, quasi, so kann man das sagen. Also das Trinken darf man aber nicht vergessen, ne?
8: Es war richtig schlimm. Ich habe mir selbst die Hand aufs Bar wieder draufgepickt, dass es da halten kann. Uns hat es alle 6 Bar wieder schon vor 4 Stunden vorher geholt. Haben wir es wieder aufgebaut und haben es legen müssen, weil es uns alle geholt hat.
7: Sie wirklich die Hand auf das Pavillon gepickt?
8: Ja.
7: Wir sind da gestanden und der Pavillon haben deppert gehalten und geschaut, dass der Wind ihn nicht weggehaut. Kurze Tränen sind geflossen, weil wir sie da nicht gesehen haben.
9: Ja.
7: Aber. Und auf wen freut ihr euch heute? 21 Pilots. Gefällt mir am meisten.
3: Na bitte, auch auf 21 Pilots kann man sich freuen. Als Festivalveranstalter muss man natürlich auf alle Wetterphänomene vorbereitet sein. Harry Jenner vom FM4 Frequency hat uns erzählt, wie man auf solche Situationen reagiert, auch im Vergleich zu früher.
10: Es ist schon wesentlich mehr Sensibilisierung vorhanden, auch im jungen Publikum, ist auch gut so. Safety first, da braucht man überhaupt nicht diskutieren. Man muss aber sagen, dass wir eben, sag ich mal, vor 10, 15 Jahren gespielt hätten, bis zu einem gewissen Grad. Aber rückblickend gesehen ist man es jetzt lieber, weil wir jetzt immer noch ein Spur sicherer unterwegs. Man kann es nicht ändern. Die blöde Aussage im Safety First ist gar nicht so blöd, sondern die ist wichtig. Und da gibt es auch keine Diskussion und das wird umgesetzt. Publikum gehört gewarnt, Publikum dann an einen sicheren Ort sich zu begeben etc. Das ist ganz wichtig. Aber ja, die Zeiten haben sich geändert. Heutzutage, wenn Starkregen kommt, muss ich da auf die Video-Walls raushauen. Ich muss 22 App-Nachrichten schicken und Leute sagen, Burschen, es wird Regen kommen, Starkregen kommen, bitte zieht euch was an.
3: Für heute, so schaut es jetzt aus, soll das Wetter halbwegs passen. Jetzt gerade ist es windstill und sehr sonnig und heiß. Also wie ein Sommer wie damals oder wie er jetzt immer ist. Und nächstes Jahr wird das Wetter dann hoffentlich auch passen. Da spielen zum Beispiel Anne-Mai Kantereit, Tokyo Hotel oder der Rock'n'Roll-Star hier. Das ist der Bibiza.

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3: Seit Donnerstag spielen hier schon jede Menge Bands und auch heute spielen sie weiter am FM4 Frequency. Ash Nico spielt heute zum Beispiel 21 Pilots, Chiago, Icky Mel und jetzt, just in diesem Moment gerade übrigens, der deutsche Musiker Fritz, der tourt, Fun Fact, übrigens mit zwei Stofftieren und diese Stofftiere heißen Bobo und Kiki, glaube ich. Mit Fritz und vielleicht sogar mit Bobo und Kiki hat FM4s Lisa Schneider heute schon vor seiner Show geplaudert.
4: Ja, es gibt ein Lied, das heißt Einmal um die Welt mit dir und wir wollten so eine Weltreise darstellen und ich habe auf so einer Hausparty mal so einen Stofftieraffen mitgehen lassen oder irgendwie jemand aus meiner WG und der liegt seitdem bei uns rum, der heißt Bobo und irgendwie dachten wir, weil man so mit seinen Armen und seinem Gesicht so geile Expressions machen kann, haben wir mit ihm eine Weltreise gemacht. Wir haben den auf einen E-Scooter gepackt und haben den durch die Stadt fahren lassen. Der hat gegrillt, der hat Sektflasche geköpft, der hat am Strand noch mit seinem Häschen da ein bisschen Spaß gehabt und in die Sterne geguckt. Und wir überlegen uns meistens Dinge, worauf wir einfach selber Bock haben. Wir machen es jetzt nicht nur, damit man jetzt irgendwie Content hat, sondern glücklicherweise macht es immer wieder Spaß, diesen neuen Content oder diese Videos zu machen, weil wir halt immer überlegen, worauf haben wir wirklich Bock, was würden wir auch so machen, ohne dass es irgendwie kommerzialisiert wird. Und dann im besten Fall funktioniert es dann auch oft irgendwie.
5: Aber weißt du was? Ich glaube, vielen Menschen, mir ist es so gegangen und ich glaube, vielen Menschen, die das sehen, einfach diese zwei Stofftiere, die da abhängen und mit denen ihr diese Sachen inszeniert, das berührt irgendwas ganz tief drinnen, weil wir kennen das doch alle. Jeder hat dieses Stofftier und lustigerweise werden diese Stofftiere oft wichtiger, je älter man wird. Glaubst du, warum ist das so?
4: Ich glaube schon, dass man da sehr viel Erinnerungen, auch so Kindheits- oder dieses Kindliche mit rein interpretiert oder mit drin hat, wenn man das sieht. Und dieses naive, spielerische fand ich dann auch irgendwie sehr passend. Ich finde eh, so eine gewisse Naivität sollte man sich immer irgendwie beibehalten, weil das vieles auch einfacher macht.
3: Erwachsen kann man auch später werden und erwachsen muss man eh zu einem gewissen Grad werden. Man kann sich doch zumindest die Stofftiere behalten. Fritz beim Plaudern hier mit FM4s Lisa Schneider. Hören wir doch den besagten Track. Das ist Fritz mit Einmal um die Welt mit dir.

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4: Es gibt natürlich nicht nur das FM4 Frequency in Österreich, es gibt sehr viele andere Festivals oder prinzipiell auch Konzerte oder so. Und wenn ihr da immer Bescheid wissen wollt, was da so alles abgeht und wo man hinschauen kann, Sachen, für die man Eintritt zahlen muss, aber auch Sachen, die irgendwie auch kostenlos sind und sowas, Kultur für euch, Popkultur für euch, alle möglichen Genres von Hip-Hop bis Techno bis Rock und alles, was da dazugehört, das findet ihr alles auf unserer Website fm4orf.at. Wir berichten da für euch drüber, wir geben euch auch Tipps, wo ihr überall hinschauen könnt. Also checkt das einmal aus und ihr kriegt da einen kompletten Überblick und so. Aber ein bisschen bleiben wir noch am FM4 Frequency und quatschen noch mit ein paar Bands und spielen noch ein bisschen Musik. Jetzt gleich.
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1: Das FM4 Festival Radio ist für euch live am FM4 Frequency. Lasst mich ein bisschen zusammenfassen, wie das alles angefangen hat. Bei Lafayette am Donnerstag, da sind Unterhosen von der Bühne geflogen. Bei Aber und Tüner gestern, dann Wasserbälle. FM4s Lisa Schneider hat die beiden kurz nach ihrem gestrigen Auftritt am FM4 Frequency getroffen.
2: Ja, ich liebe diese Wasserbälle, so kleine Strandballer nennen wir die, steht auch drauf. Ja, also ich hatte super viel Spaß auf der Bühne, ich fand es auch richtig schön. Ich habe mir so ein bisschen Sorgen gemacht, oh, vielleicht kommen nicht so viele Leute, aber es waren so viele Leute am Start. Und sie haben auch getanzt und haben auch kleine Moshpits gemacht. Ich fand es sehr, sehr schön.
3: Ich fand es genauso schön. Ich finde, die Strandbälle waren auch praktisch, weil es ist ja der Fluss direkt nebenan, also man kann gleich baden gehen. Obwohl jetzt ist ein bisschen vielleicht kälter geworden gerade, aber...
4: Die ist schon so grauselig, ich sag's euch. Also die Reisen, so reidig.
3: Also damals, zu meiner Zeit, damals war noch alles sauber.
2: Da war es auch grauselig, aber wir haben uns trotzdem reingesetzt, weil es war 40 Grad und da hat man nichts anderes machen können.
4: Ich höre heraus, ihr seid Frequency OGs. Also ihr seid nicht zum ersten Mal hier. Wollen wir so ein bisschen Recap machen, eure Frequency-History bis jetzt hin zum eigenen Auftritt hier?
2: Ja, ich war nur einmal am Frequency, aber das ist mir sehr in Erinnerung geblieben. Es war auch das einzige Festival, das ich besucht habe, so bevor wir dann so selber gespielt haben. Und deswegen eine schöne Erinnerung.
3: Ich finde am Frequency so cool, diesen Weg von den Zeltplätzen zum Festivalgelände. Das ist immer so wie eine Wallfahrt, als würde man zu was Heiligen, als würde man zu was Heiligen hinreisen. Also macht man sich mit den Freunden auf den Weg, jeder hat noch
4: Ein Wegbierli.
3: Und dann geht man halt mal 15 Minuten, kommt zu dieser Stelle, falls man auf der anderen Seite der Traisen ist, wo man auf diesen Steinen darüber gehen muss, ohne dass die Socken nass werden.
2: Und dann ist man, aber dann hat man sich auch den Act so wirklich verdient. So.
1: Richtig, eine gute Band muss man sich manchmal verdienen. Aber und Tüner haben gestern hier gespielt am FM4 Frequency. Wir hören jetzt natürlich das Wasserball-Lied, das ist Baller.
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1: Na, in dem Jingle ist eigentlich so alles drin, was man sagen muss. Ihr hört das FM4 Festival Radio, ich bin immer noch Christoph Seppin. Und wir haben gerade ein Lied vorher gehört, das heißt Jiggy. Das ist von Ikki Mel gemeinsam mit Philo. Und beide von denen haben bereits am FM4 Frequency gespielt, beziehungsweise werden auch in Zukunft am FM4 Frequency spielen. Ikki Mel spielt heute, ich glaube, 10 in ein paar Minuten oder sowas. Philo hat bereits gespielt. Philo ist nicht nur erfolgreicher Popstar, er ist auch erfolgreicher Streamer und macht allerlei schönen Schabernack. Und, was auch sehr interessant ist, Philo ist ein riesengroßer Fan von der Musikerin Verifiziert. Philo hat gestern am FM4 Frequency gespielt. Und schaut man auf seine Socials, dann merkt man da jede Menge Kommentare und Likes zwischen den beiden Artists. Also zwischen Philo und Veri. Kein Wunder, sind ja auch schon ewig lang Friends.
2: Shoutouts an Veri, wir waren vorgestern war sie noch bei mir. Wir haben eine ganz, ganz lange History. Also mein allererster Live-Auftritt jemals war bei ihr, bei ihrer Show in Köln. Und wir verstehen uns gut, sind befreundet seit ein paar Jährchen und keine Ahnung, man unterstützt sich ein bisschen.
1: Das ist das Allerwichtigste. Wenn man auch hier herumspaziert am FM4 Frequency, dann merkt man, dass eh so gut wie jeder Artist, der hier spielt, auch ein Ikki Mel Feature hat. Ob die da wohl alle auftauchen werden bei der Ikki Mel Show, werden wir dann erfahren. Friendship ist auf jeden Fall eine schöne Sache. Und ich habe jetzt das wundervolle Privileg, mich im Namen von euren Friends hier am FM4 Frequency von euch nicht zu verabschieden, sondern an die nächste Sendung, die FM4 Charts, zu übergeben. Im Namen von der FM4 Redaktion, der FM4 Technik, den emsigen Menschen am FM4 Stand und allen mehr. Wir hören jetzt noch ein Lied von Verifiziert. Das ist gemeinsam mit Emma Rose und heißt Stargirls. Und ihr könnt euch freuen auf die FM4 Charts jetzt gleich. D'accord!

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1: Musik aus Österreich, das war Zacharias mit Anderswo. Wenn ihr diese Namen mögt, Steve Lacy, Pink Panthers und Mac DeMarco, dann werdet ihr bestimmt auch den Wiener Musiker Little Jules mögen. Little Jules, der ist so ein bisschen der Super Mario der Wiener Indie-Szene, nicht nur wegen seinem sehr coolen Schnurrbart, sondern wegen seinem Lo-Fi-Indie-Pop-Rock. Das ist alles sehr verspielt, sehr quirky und über dem allem ist seine tiefe, sehr unique und vor allem extrem schöne Stimme. Er hat vor kurzem ein neues Album rausgebracht, das heißt Pleasure Cruise, und dieses Album ist inspiriert vom Sound der 60er bis 90er Jahre, aber in dem steckt vor allem Little Jules' Live-Sound.
2: Beim neuen Album Pleasure Cruise haben wir versucht, unseren Live-Sound besser einzufangen. Es hat unglaublich viel Spaß gemacht, das dann auch im Studio umzusetzen. Ihr hört jetzt vom neuen Album Pleasure Cruise Into the Sun.

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0: Ein super sommerlicher Song, das war Antea mit Catalog. Ihr hört die FM4 Charts und wenn diese Sendung ein Teil eines Nudelsalats wäre, dann wäre diese Sendung entweder die Wurst, der Käse oder dieser geil marinierte Räuchertofu im Nudelsalat. Hier findet ihr neue Musik für eure totgehörten Playlists. Hier bekommt ihr viel Stoff auf die Ohren. Und genauso ein cooler Song kommt von einem sehr coolen Artist, der gerade am Frequency auf der Space Stage steht, nämlich Denzel Curry. Der hat gestern sein neues Album rausgebracht. Zusammen mit dem aktuellen König Midas der Produzentenwelt, nämlich mit Kenneth Bloom aka Kenny Beats. Und alles, was dieser Typ angreift, wird Gold. Zum Beispiel das Geese-Album, das Fuckers-Album, das Joji-Album oder das aktuelle Weezer-Album. Und an diesem neuen Album, das heißt Two or Untitled Two, liebe ich wirklich alles. Das hat tolle Beats, richtig nice Rhymes und Verses mit sehr, sehr viel Schmäh. Und den Album-Opener von diesem wirklich tollen Album, den hören wir jetzt. Großes Shoutout an alle Forellenpferdeln da draußen. Das ist Gone Fishing.
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Wer RadiomoderatorInnen ärgern will, der gibt seinen Liedern so einen Titel. Das war Sophie Reuer mit Sesquicentennial. Ja, nach dem 15. Versuch kann man es dann noch wirklich aussprechen. Sophie Reuer, die ist auf dem renommierten Label Stones Throw Record gesigned. Das ist das Label, wo auch Jay Dilla oder Sudden Archives gesigned sind. Es gibt nämlich ein paar Labels, die kennt man, die sollte man kennen, die kann man kennen. Und eines davon ist Top Dawg Entertainment. So, Top Dawg Entertainment. Das ist an der West Coast angesiedelt und beherbergt Hip-Hop- und R&B-Köpfe wie Kendrick Lamar, SZA und auch Doji. Aber dieses Label ist nicht nur Hip-Hop und R&B, sondern auch Alt-Pop-Rock. Der kommt nämlich von der Musikerin Alameda. Vielleicht habt ihr noch ihre Collabo mit Doji im Kopf. Die habt ihr bestimmt auf FM4 schon gehört. Aber wenn nicht, dann helfe ich euch kurz auf die Sprünge. So klingt die Musikerin Alameda.

Ja, das soll nochmal jemand sagen, dass Rock tot ist. Ich bin großer Fan von ihrem Sound. Und in ihrer neuen Single, da dreht sich alles um so das Aftermath, um die Trümmer nach einem Heartbreak. Support auf dem Track kommt von der Genre-Zertrümmerin, auch sehr passend, Fushi. Die bewegt sich sowohl im Mellow R&B wie auch in ziemlich harten Punk-Gefilden. Und hier hören wir eher Emo-Rock-Tunes, bisschen bittersüß, sehr schön, passt zu diesem spätsommerlichen Samstagnachmittag. Eine Neuvorstellung, das ist The World Keeps Spinning.

Das ist der Soundtrack eures Samstagnachmittags. Ihr hört die FM4 Charts. Bis 19 Uhr hören wir hier gemeinsam das Beste, was die aktuelle Musikwoche so zu bieten gehabt hat. Zum Beispiel die neue Single von Cassie. Das war T-Shirt. Und diese Stimme, das bin ich, René. Stopp, René. Froschmeier. Jetzt habe ich eine Frage für euch. Es ist Sommer und der Song ist ein kleiner Throwback-Sommersong. Erinnert ihr euch noch an den?

Ja, das ist Remy Wolf mit Cinderella. Der Song ist schon 2 Jahre alt. Der ist 2024 rausgekommen. Das sind dann immer so Indikatoren, wie schnell die Zeit vergeht. Seit einigen Monaten ist es ziemlich ruhig um Remy Wolf geworden. Man hat nichts mehr gehört, sie hat wenig gepostet und auch keine Konzerte gespielt. Jetzt wissen wir aber auch warum, denn sie hat gekocht im Studio ein neues Album. Das wird Matt, also Gartsch heißen. Also vielleicht hat sie einen Gartsch-Kuchen gebacken, I don't know. Das Album kommt am 9. Oktober raus und ist zu Teilen im Electric Lady Studio aufgenommen worden. Das Studio, das Jimi Hendrix gegründet hat in New York. Und die erste Single daraus, die hören wir jetzt. Das ist eine FM4-Neuvorstellung. Das ist Remy Wolf mit dem Song Twiggy.

0: Hier hört ihr die beste Musik der Woche und auch die beste Musik aus Österreich. Das war Fars mit Deeply Strange People. Ein großes Shoutout an alle, die immer noch am Campingplatz am FM4 Frequency leben. Ich könnte das nicht. Ich war gestern privat dort und muss ehrlich sagen, ich war selten so froh, in einem Auto zu sitzen wie gestern. Möglicherweise liegt es aber auch daran, dass ich vielleicht nicht betrunken genug war, um diese ganze nasse Madness zu überstehen. Das Sauwetter der letzten Tage, vor allem das Sauwetter gestern, das hat uns einiges gekostet. Vielen Leuten das Zelt, den Schlafplatz, Pavillon, vielleicht auch die Friends, die man auf einmal verloren hat. Aber eben auch einige Leute am Line-Up, zum Beispiel Sido, SD Kid, Paul Kalkbrenner und auch den King des Raps. Und den hören wir jetzt. Das ist Sio mit Ich bin raus.
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0: Radio Free Alice mit Kick in the Shins, eine Band, die dieses Wochenende auch am FM4 Frequency gespielt hat. Wenn man da so aus dem Fenster schaut am Künigelberg, wenn man draußen ist, merkt man, der Sommer verliert langsam an Kraft. Der Sommer geht ins Finale, aber bevor es dann soweit ist, brauchen wir noch eure Hilfe. Radio FM4 sucht wie jedes Jahr den Sommerhit des Jahres. Zur Abstimmung kommt ihr auf fm4.orf.at. Und ja, ich muss ganz ehrlich sagen, so einfach ist das nicht. Da gibt es viel bekannte Musik, internationale Musik. Da gibt es ein paar österreichische Banger, wie etwa auch diesen hier mit einem sehr prägnanten Sample von Declan McKenna. Das ist Luisa Schweig mit BHs und Lilien. Ein Song, der sich wirklich wie eine Schraube mit einem Orgenquint ins Ohr reindreht. Aber hört selbst.
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Rachel Ginoriri, One Song Away from Crying. Die erste Woche jetzt wirklich in den FM4-Charts dabei. Am Donnerstag am FM4 Frequency, da ist eine sehr gute Band aus Irland auf der Bühne gestanden, die Fontaines D.C. Ich war leider nicht dort, ich habe gelesen, es war nicht sehr gut besucht. Das zeigt wieder mal, dass in Österreich es ziemlich egal ist, wenn gute Acts auf dem Line-Up stehen. Wichtiger ist dann das Trichtersaufen am Campingplatz. Aber gut. Die Fontaines D.C. haben ein neues Lied rausgebracht. Das ist sehr viel stadionrockiger als bisher. Was dann auch heißt, dass es natürlich glatter und mainstream-tauglicher ist. Ist jetzt nicht unbedingt was Schlechtes. Mir ist der Song leider nicht im Ohr geblieben. Im Oktober gibt es dann ein Album, ein neues Album. Das heißt Dopamine Chamber. Und das ist die erste Single daraus. Das sind die Fontaines D.C. mit Marianne. Der Marie-Andl-Song.

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0: Ein toller Song aus der Steiermark, das war das Brüderduo Juno mit Ich will nicht, dass du mich wieder loslässt. Ihr hört die FM4 Charts und diese Stimme, das bin ich, René Froschmeier. Vor kurzer Zeit wurde mir ein Highlight meiner Kindheit wieder ins Hirnkastel reingespielt, nämlich die Domino Days, dieses TV-Erlebnis, Großevent, wo 100.000 Steine riesige Bilder ergeben und alles von diesem einen Moment, wenn der erste Stein umfällt, abhängt. Oder dazwischen noch, wenn ein Vogel in die Halle wurscht. Da gibt es sehr viele Rabbit Holes. Und warum ich daran wieder gedacht habe, das liegt an einer extrem guten Band aus Österreich, nämlich an Endless Wellness. Die bringen nämlich im Oktober ein neues Album heraus und das wird Domino Days heißen. Ich bin sehr großer Endless Wellness Ultra. Ich liebe ihr erstes Album, ich liebe alles, was sie machen, deswegen juckt es mich schon lange. Ich habe nachgefragt, hey Endless Wellness, was erwartet uns auf eurem neuen Album? Und sie haben geantwortet.
1: Unser neues Album Domino Days kommt im Oktober. Ich glaube, es ist ein sehr viel lauteres Album, sehr viel gitarrenlastiger. Milena wird zwei Songs drauf haben. Einen davon werdet ihr ja noch kennenlernen, bevor das Album draußen ist. Ich freue mich drauf. Ich freue mich drauf, das in die Welt hinauszutragen und dass alle das hören können, die es gern hören wollen. Das ist sehr aufregend.
0: Sehr aufregend wird es auch am 29. Oktober. Da spielen Endless Wellness ein Konzert in der Arena Wien. Es gibt noch Tickets. Wir sehen uns dort und das ist die aktuelle Single aus dem Album Endless Wellness mit So allein sollen wir nie wieder sein.

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2026 ist jetzt schon ein richtig gutes Musikjahr und dieser Track hat das nochmal unterstrichen. Das war der Platz 5 der FM4 Charts. Das war Nia Archives mit There Goes My Head. Mit einer ähnlichen Energie, aber vielleicht ein bisschen vibier, machen wir hier jetzt auch weiter. Ebenfalls mit einem extrem guten Song aus einem extrem guten Album. Steve Lacy ist zurück, falls ihr es noch nicht gehört habt, mit einem tollen Album. Das heißt Oh Yeah. Und der Song, den wir jetzt hören, der heißt ebenfalls Oh Yeah. Platz 4 in den FM4 Charts.

0: grandioser Song, oder? Steve Lacy ist auf seinem Peak angekommen. Der Musiker kann eigentlich gar nichts falsch machen. Und das war Platz 4 der FM4-Charts. Steve Lacy mit Oh Yeah. Manchmal, da würde ich ganz gern Preise vergeben. So innerhalb vom Freundinnenkreis, wer, weiß ich nicht, ist immer da, wenn man ihm oder ihr schreibt, wer hat die lustigsten WhatsApp-Sticker und so weiter. Jetzt würde ich am liebsten einen Preis vergeben für die krasseste Gesangsstimme in Österreich. Und diesen Preis würde auf jeden Fall Uche Jara verdienen, denn die Musikerin hat wirklich eine krasse Gesangsrange. Ganz ohne Autotune und Pitchkorrektur schafft sie Stimmsprünge, die man von einem einzelnen Menschen nicht erwarten würde. Vor allem nicht von einer Musikerin, die ja doch eher am Anfang ihrer Karriere steht. Bald gibt's ihr erstes Album. Die neuen Songs und der neue Sound auf diesem Album, das hat sie uns verraten, die werden etwas düster.
1: Ihr lernt eine darkere Seite von mir kennen, aber weniger in so einem negativen Sinn, sondern so, ich fühle mich voller und es ist nur erdiger, es ist sehr tanzbar. Ich habe das Gefühl, wenn man das Album durchhält, ist es wie ein Blockbuster. Man wird so mitgenommen und so reinzogen und am Schluss wieder rausgespuckt und man weiß so kurz nicht, was die 40 Minuten passiert ist.
0: Ich konnte schon reinhören und ich finde dieses Album, ja, erinnert ein bisschen an den ersten Transformer-Film. Man ist dann, wenn es vorbei ist, echt sprachlos und schaut so ein bisschen in die Leere. Und die erste Single aus dem Album, die zeigt ja schon in diese bombastische Richtung. Platz 3 in den FM4-Charts, das ist die irrsinnig tolle Uche Jara mit Hello, Hello.

Platz 3 in den FM4-Charts. Neue Musik von Uche Yara. Das ist ihre aktuelle Single und die heißt Hello, Hello. Das beste Mittel, um keinen Sonnenbrand zu kriegen, ist ganz klar einfach nicht rauszugehen. Wenn man aber trotzdem rausgehen will, dann gibt es eine Badekleidung, die schützt so gut vor UV-Strahlung wie keine andere. Und das sind sogenannte Swim-Shirts. Die kennt man vor allem aus dem Profi-Wassersport, vom Surfen zum Beispiel. Mit einem Swimshirt an, ja, da hascht man im Schwimmbad oft dumme Blicke. Der österreichische Rockkapazunder Kids Don't Smoke, der will das ändern, zumindest so ein bisschen mit seiner aktuellen Single Swimshirt. Da versucht er, den Ruf dieses Kleidungsstück ein bisschen zu bessern. Ein Song über funktionale Kleidung, das ist seine neue Single und heute Platz 2 in den FM4-Charts. Das ist Kids Don't Smoke mit Swimshirt. 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

0: Platz 2 in den FM4-Charts an diesem spätsommerlichen Samstag. Das war Kids Don't Smoke mit Swimshirt. Die FM4-Charts, das ist der Ort, wo ihr neue Lieblingssongs findet. Das ist aber auch der Ort, wo ich manchmal neue Lieblingssongs finde. So ist es mir nämlich vor ein paar Wochen gegangen mit dem Song Ocean Between Us von Gaba Fendi. Das ist ein Song, der mir seitdem im Kopf pickt und der mir immer wieder Freude bereitet. Ich habe nachgefragt, hey Gaba Fendi, worum geht's? Was hat dich bei diesem Banger beeinflusst? Und Gaba Fendi hat geantwortet.
1: Hi FM4, I'm Gaba Fendi coming at you live from a bad bitch holiday. Ocean Between Us was inspired by my ex calling my phone for weeks and it was going straight to voicemail. My ex was then informed that I moved overseas and put an ocean between us. This song is dedicated to the city of Vienna and the Atlantic Ocean.
0: Hab noch eine schöne Bad Bitch Holiday, Gaba Fendi, und Gratulation, du landest heute auf Platz 1.
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UK Future Headliner MPH am Remix für Only Human von Nelly Furtado und KH. Und ich beginne mit einem Rave-Alarm. Lasst alles liegen und stehen und kommt in die Hauptstadt. Fahrt direkt auf die Donauinsel. Unter der Praterbrücke in Wien findet seit 5 Stunden ein Open-Air-Rave statt. Und das Line-Up ist massiv. Die Blaze Crew und Danubian Dub hauen alles raus, was sie an Artists zu bieten haben. 13 habe ich am Line-Up gezählt, aber nur bis Mitternacht geht das Ganze. Das sind ja aber noch 5 Stunden insgesamt. Die Vibes bei diesem Free Spaces Open Air Rave unter der Praterbrücke in Wien sind ähnlich wie das, was wir gerade von MPH als Opener gehört haben. Plus Dubstep, Grime, UK Bass, Garage und das alles donnert aus dem mächtigen Danubian Dub Sound System. Und der Eintritt ist frei. Besser geht's wirklich nicht mehr. Wo ihr mir sonst heute feiert, willkommen, das ist Davidek, die FM4 Dance Party. Jeden Samstag von 7 bis 9. Mein Name ist Christian Davidek, ich bin live im DJ-Studio. Urviel gute neue Sachen in der Pipeline. Und hier ist schon die erste Premiere. Money Talks von Wave Wave. Willkommen bei der Show.

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Als Check Check von Salute rausgekommen ist, war ich so, bam, Alter, Tune des Jahres, was geht denn bitte? Kurz danach ist das hier erschienen, Soul Reply von Salute und von Reverse Da, und ich so, boom, Shakalak, das ist der Tune des Jahres. Ich bin halt einfach ein hoffnungsloser Musikenthusiast und freue mich immer, wenn solche Tunes rauskommen. Britta und Frederik sind mit dabei, schicken einen Shoutout an Cedric, der heute einen runden Geburtstag feiert. Happy Birthday, Cedric. Ich weiß, du magst Karma und Crooked voll gern. Ich hoffe, das geht sich heute noch aus. Schauen wir mal, das Programm ist super voll. In den Ferien gibt es jede Woche einen neuen Summerflow Mix. 40 plus Minuten Tunes aus einer Longlist von 200 besonderen Tracks. Und das sind Tracks, die besonders gut mit dieser Jahreszeit viben. Abgesehen vom Summer Flow Mix heute ein neues Brett der Woche von Mark 6, Emerging UK Artist. Nächste Woche kommt der Tune heraus, heute schon bei 54 Dance. Außerdem habe ich eine super geschmeidige Double Delivery vom italienischen Duo Schocke. Geschmacksrichtung Funk, Jazz, Minimal, Glitch House und neue Musik von Noah, Evie and Modelman, Fleur Shore, Luca Lessi und mehr. Feedback gerne via Insta, Christian Davidek, neue Eindrücke vom Sommer, was ich so mache, wenn ich nicht gerade hier im Studio bin, abgesehen von Campen und Gletscher besichtigen, solange sie noch da sind. Gleich gibt es eine neue Platte von Frankie und Sadrino, davor ein Davidex Classic, ich glaube so ein Jahr alt. Philip George am Remix von You're In My System, Carrie Chandler.

eine der besten Jazz-Dance-Platten aller Zeiten von Genghis. Motive heißt das Stück, davor Frankie und Sandrino, Rock a Lot. Abgesehen vom Summerflow-Mix gibt's heute noch einen richtig schnellen In-die-Fresse-Block, wo nichts anbrennt. Versprochen. Lauter gute neue Tunes sind reingekommen, unter anderem von Skrillex, von Model Man, von Noah. Wir reden von 150 BPM. Das ist schnell. Und wir kommen gleich zur Double Delivery von Schoki, einem Duo aus Italien. Davor würde ich gerne noch die neue von Big Miss droppen. Die ganz gut zum Vibe passt, aber wieder was ganz anderes ist. Big Miss, Wanna Get Down. Your feedback is appreciated. Christian Davidek auf Insta. Like, subscribe and comment.

Ich habe heute auf der Gram geschrieben, Dear Summer, I will miss you once you're gone. Aber wir dürfen auch nicht vergessen, wenn der Sommer dann irgendwann einmal vorbei ist, dann gibt es wieder vor Mitternacht. Und es gibt schon zwei Termine. Freitag, 12. Oktober, Konradsdom Dornbirn in Vorarlberg. Samstag, 13. Oktober, Kulturlabor Stromboli, Hall in Tirol. Vor Mitternacht die Party von Yours Truly, aber nur bis Mitternacht. Wir beginnen früh. Und um eins seid ihr wieder im Bett. Die anderen wichtigen FM4 Dance Dates bis dahin. Unlimited in Steyr am 12. September und Unlimited am 2. Oktober im Prater in Wien. Und das italienische Duo Schocke hat eine neue EP auf dem Label Cecile herausgebracht. Warum erwähne ich Cecile? Weil es immer wieder mit dopen Releases auffällt und das ist immer ein gutes Zeichen, dass man sich auf Musikmarken verlassen kann. Schocke mischen ein bisschen was von ihrer Funk- und Jazz-Heritage mit allem, was ihnen an elektronisch unterkommt und entwickeln langsam aber sicher ihre eigene Soundsignatur. Das ist Musik, die schön in die Höhe fährt, so wie wir es gern haben hier bei FM4 Davidex und mindestens ein fettes Break zelebriert. Es ist Musik mit einem kleinen Wumms, aber ohne Derbheit, aber schon mit einer Duftmarke für den Floor. Ihr neuer Release heißt Giamami EP. Wir hören zwei Tunes daraus back to back, weil einer nicht reicht. Schocke in der Double Delivery, erster Tune, Space Number 2.

Dobre Večer, bonsoir, good evening. Falls ihr gerade eingeschaltet habt, willkommen. Ihr seid genau richtig. Das ist FM4 Dance im Gebäude. Mein Name ist Christian Davidek und wir spielen bis in der Früh. Nach mir gibt's die Late Night Lemonade und danach DKM mit Jojo. We got you covered. Don't touch that dial, smile. Das war die Double Delivery mit Schocke aus Italien. Zweiter Track, Be Buena. Ihr müsst das alles nicht mitschreiben, denn so wie immer gibt's natürlich die Playlist nach der Show. Spätestens morgen Mittag auf meiner Website christiandavidek.com. Und es gibt gleich einen richtigen Uptempo-Blog mit einem neuen Brett der Woche. Ich hoffe, ihr seid gerüstet dafür, davor noch einmal eine Platte zum Durchschnaufen. Und zwar die Double Delivery von letzter Woche. Die Zikaden, sie singen von Zodor.

0: es ist Davidex, die FM4 Dance Party jeden Samstag von 7 bis 9 mit mir, Christian Davidex, your personal DJ. Shoutout an Radik und Jana, die gerade im ersten Urlaubstag sind. Burg Porisin steht am Programm. Das war gerade Function Ting von LC. High Energy Block incoming, 150 BPM und schneller. You ready? Wir sind eine Tune entfernt vom Brett der Woche, am anderen Ende von dem hier.
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0: Fade Away.
1: Die ist ja urschön. Modelman und Evie, Fade Away. Und wir kommen zu einem Producer, dessen Musik am Coachella Festival läuft. Ketama und Party Boy 69 und Jaguar droppen seine Tunes in ihren Sets. Er macht eine erstaunliche Mischung aus grimy UK Bass und Favela Funk Vocals und er veröffentlicht kommende Woche diesen Tune. Das ist das Brett der Woche von Mark 6. Er schreibt sich MK und römisch 6. Der Tune heißt Killer und ist Killer. Und er ist das Brett der Woche bei FM4 DAVIDX oder wie wir auf Englisch gerne sagen, das Brett der Woche. Remember where you heard it first. You ready? Let's drop it. Mark 6, Killer.

Mark 6 Killer Brett der Woche. Wir bleiben noch ein bisschen in dem Tempo und werden sogar noch schneller. Die neue von Noah ist gestern rausgekommen, heißt Gang Gang. Und davor die neue von Skrillex.

feiern. Wenn ihr euch denkt, was ist mit den Summer Vibes, die mir versprochen worden sind? Fear not, they are coming. Summer Flow Mix Nummer 6. In spätestens 8 Minuten hier bei Radio.

0: Hab euch neue Musik von Noah versprochen. Das war neue Musik von Noah. Gestern rausgekommen, das Stück Gang Gang, davor die neuen von Skrillex und MPH Mirage. Sorry, dass der Summer Flow Mix heute so spät erst kommt und die etwas chilligeren Vibes quasi ein bisschen ans Ende der Show rücken. Aber Ende ist ja noch gar nicht, sagen wir 45 Minuten. Und dann gibt's die Late Night Lemonade. Bei mir im Studio ist jetzt Dahlia.
1: Servus, Christian.
0: But I don't know you.
2: Hi, I'm HLM. I'm Hannah. Nice to meet you.
0: Hey, Hannah. Hey, HLM. What you gonna do tonight?
2: So today is going to be a mix called Queer Joy. So I'm going to highlight only queer producers. It's going to be a bit of house, maybe some Vogue elements mixed into it. Just a lot of fun and a lot of summer.
0: So you are the not even substitute in August. You are your own show here, hosted by Late Night Lemonade.
1: Genau, die HLM hat den ganzen August lang und übernimmt noch einen weiteren August, noch einen Samstag haben wir dann auch noch. Die Late Night Lemonade spielt ihre flavors, and I really appreciate how many different things you brought in with all your experience also as a DJ from London and now living in Austria and stuff, so thanks a lot.
2: Thank you, Dahlia. It's been super fun, and also having the space to be able to just be a selector and have the freedom to pick all the different genres and kind of explore my sound in its full capacity, so thank you so very much. And tonight, it's so beautiful. There's a disco ball. It's such a vibe.
0: Yeah,
2: I love it.
0: Absolutely. I'm gonna post it on my Insta in the stories, what the studio looks like on a Saturday evening. And usually I'm listening to the show while I'm doing während ich aufräume, while I'm doing all my stuff, you know. And tonight it's gonna be you with a little studio party. I'm looking forward to that. So thanks very much. And I'm gonna give you the studio in exactly 45 minutes. Before that, I'm gonna drop my summer mix. So
2: amazing.
0: See you soon.
2: Bis bald. Danke. Bis bald.
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0: Summerflow Mix Nummer 6. Music you wanna hug the sunset to. In den Ferien neu, jede Woche 40 plus Minuten Tunes aus einer Longlist von 200 Tracks, die besonders gut mit dieser Jahreszeit viben. Shoutout an Anna, ich feiere den Summer Flow Mix so sehr. Er begleitet mich jede Woche durch den Wohnungsputz, durchs Training und durch die abendlichen Kochsessions. Schreibt sie auf der Gram. Danke auch für deinen Songvorschlag. Ist für nächste Woche vorgesehen. Summer Flow Mixes, Music You Wanna Hug the Sunset To. Let's go. Here's One Call. Eats Everything on MG Cole. Mehr Einblick in die Musik as we go deep.

Shoutout an Simon. Happy Birthday. Lass dich feiern. Gut eingebettet in seine Buddies Markus, Philipp, Jay und all die anderen. David X ist hoffentlich dein Soundtrack noch zumindest für die nächsten 25 Minuten und darüber hinaus. FM4 Dance heute bis in der Früh. Late Night Lemonade, DKM, The Lots. Das ist der 6. Summer Flow Mix. Hannah Wants hatten wir gerade davor. Sean Dan, formerly unknown im Melody Remix. Emmanuel Satie mit Ali Love und Maga und Eats Everything und MJ Cole war die bisherige Playlist. Summer Flow Mixes, Music You Wanna Hug the Sunset Tour. Der gemeinsame Nenner bekommt trotzdem jede Woche noch ein bisschen einen Spin. Tonight Minimal Melodic House Rhythms. Jedes Prinzip wird auch ein bisschen aufgebrochen, deswegen kommt als nächstes eine Bonafide Brazil-Nummer von Ayrton Moreira. Und das hier, einer meiner absoluten Lieblingsartists, geht in jeder Lebenslage. Es ist Lone aus England, Tune heißt Glyphic.

das war's schon fast für heute. Das war's für den Summerflow Mix Nummer 6. Top Lone, SG Lewis Heat. Eineinhalb Tunes geht sich noch aus. First one incoming von KDA und Cleo Simone, Hot Sweat. Danach noch ein bisschen Lauren Sky, Klimper Piano, My Heart Still Leans on You. Und dann Late Night Lemonade, X, HLM. FM4 Dance ist im Gebäude, keep it locked. Mein Name ist Christian Davidek. Website christiandavidek.com. Ab spätestens morgen Mittag die gesamte Playlist und ein paar Goodies in der Goodies-Section. Everything you need. A bientôt!

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7: Ja, servus. Ich bin Dahlia Ahmed. HLM ist wieder da, um die Lemonade zu übernehmen. Und sie hat was ganz Besonderes vorbereitet. Was genau, erfahren wir nach diesem Track.

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0: Das HLM in the Mix, Queer Joy Mix und Shoutout an die HLM Crew hier im Studio. Yeah, we've had a lot of fun. Yeah. Thank you so much for the mix.
1: Thank you so much. Thank you everyone for being here. It's so nice to have you all here. Thank you so much.
0: Yeah, we felt the queer joy in here. Thanks a lot, HLM. Next week, nächsten Samstag, gibt's die letzte Ausgabe von HLM's Takeover in the Late Night Lemonade. Schaltet da unbedingt ein. HLM mixt jetzt noch ein bisschen weiter und dann um 10 Uhr ist Radio Rudena da. Die haben ein Hamburg-Special quasi mit Anton Jonathan und Luke Vincent. Also bleibt unbedingt dran und wir feiern hier noch weiter im Studio.
1: Thank you.
2: I don't have any plans at the moment, and I thank you all for coming, but I think it's too much.
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2: Guten Abend, liebe Zuhörer, Zuhörerinnen und Zuschauer, Zuschauerinnen. Willkommen zu Radio Rudina bei FM4. Heute haben uns unsere liebe Freunde aus Hamburg besucht und die erste Stunde wird von Anton Jonathan bespielt. Hey, wie geht's dir? Willkommen.
3: Sehr gut, schön hier zu sein.
2: Du bist aus Hamburg gekommen, jetzt nach Wien. Planst du noch ein bisschen länger in Wien zu bleiben oder was geht's bei dir?
3: Ich fliege heute Abend noch nach Amsterdam, weil wir morgen da eine Veranstaltung haben im Brett. Falls ihr in Amsterdam seid, kommt gerne vorbei. Aber erstes Mal in Wien. Wie gesagt, schön hier zu sein. Ich freue mich auf das Set.
2: Ja, danke dir. Wir freuen uns auch. Ich habe gehört, du werdest heute Haus spielen.
3: Das ist richtig, ja.
2: Okay, ja, dann let it rip.
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0: Wow, super. Vielen, vielen Dank für die Musik. Was für ein Banger für den Closing Track. Geil, geil. Wie geht's dir jetzt?
1: Sehr gut, sehr gut. Ich hatte sehr viel Spaß. Ich hoffe, ihr hattet genauso viel Spaß wie ich. Ja, tolle Crowd.
0: Man sieht's auch, wirklich. Sag uns, wo wir dich auf Social Media finden können. Hast du welche Events vor? Welche Neuigkeiten von dir?
1: Ja, also auf Social Media antonjonathan.cgp, checkt ab. Ja, Mann, Hamburg represent. Ansonsten morgen in Amsterdam unterwegs, am 10.9. im Pudel mit meiner Veranstaltung Nachhall. Kommt vorbei, ich freue mich.
0: Danke dir, danke nochmal.
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0: So, gleich geht's weiter mit Luke Wiesent aus Hungry Four aus Hamburg. Das ist nicht unsere erste Kollaboration mit Hungry Four, oder?
4: Genau, wir haben tatsächlich im Mai ein Event mit den Jungs von Radio Rudina gemacht. Daher kam die Connection zustande und eine Freundschaft. Und deswegen ist es mega cool. Die Jungs waren bei uns zu Gast. Heute sind wir hier in Wien zu Gast mit der ganzen Gang. Deswegen nochmal danke für die Gastfreundschaft.
0: Sehr, sehr gern. Sag uns bitte mehr, was ist überhaupt Hungry Four und what are you hungry for?
4: Okay, das ist eine lange Geschichte, wenn ich jetzt weit aushole. Aber wir sind definitiv Lisbon-based und machen Events in Hamburg. Unter anderem in Hamburg und in Kapstadt. Und ich bin aus der Gang in Hamburg. Und ja, wir machen Events. Wir haben ein eigenes Record-Label. Von dem Record-Label bringe ich heute viele unreleased Tracks mit, die ihr heute zum ersten Mal hört. Deswegen freue ich mich sehr, sehr auf das Set heute.
0: Sehr, sehr cool. Okay, also eine internationale Truppe eigentlich. Cool. Und du spielst heute auch House.
4: Ja, ich spiele auch gerne House, ja, genau.
0: Okay, super. Dann, wir freuen uns auf die unreleased Tracks. Leute, viel Spaß und viel Tanzen.
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0: Luke Vincent, vielen, vielen Dank für den Set. Für den V-Set. Okay, you don't have to laugh so loud. Da ist irgendwas in Hausmusik, das mich immer an Sommer erinnert. Was ist das?
1: Ja, ich glaube, das ist so ein guter Vibe immer für viele Leute. Ich glaube, das Hausmusik kann man jeder so, jeder kann damit relaten. Und ich finde, dass Hausmusik gerade auch ein großes Comeback hat. Und ja, ich finde es einfach immer ein guter Vibe. Und Haus gibt es in verschiedenen Facetten. Deswegen, I love House Music.
0: I love House Music. We love House Music in this house. Ey, danke dir nochmal. Sag uns noch, hast du welche Events vor? Hast du Insta? Wo finden wir dich?
1: Genau, ich habe Instagram, da heiße ich Luke Vincent, wichtig ohne N, alle schreiben meinen Namen falsch. Und das nächste Event haben wir tatsächlich am 29. diesen Monat in Hamburg mit Job Jobs und Zedef Adassi mit Hungry 4. Also wäre es sehr, sehr cool, wenn ja, Leute vorbei, Bock haben, vorbeizukommen.
0: Wow, hört sich super an. Geil. Danke, Leute, vielen Dank fürs Tanzen, fürs Hiersein, fürs Zuhören, Zuschauen und wir sehen uns nächste Woche. Ciao.
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